Das sind so Schlimmisten, so grausam, so furchtbar. Nee. Das denkt man leiden, das ist so, so leicht zu haben.